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1: Ich bin Dirk Zeichler. Die Abwehr von Drohnen muss in Deutschland schnell verbessert werden. Darüber waren sich die Innenminister von Bund und Ländern in einer Telefonkonferenz einig. Vergangene Woche war am Flughafen Leipzig eine mit Sprengstoff bestückte Drohne entdeckt worden.
2: Gegenseitige Unterstützung, gemeinsame Forschung und Flughäfen besser mit Abwehrtechnik ausstatten. Diese Ansatzpunkte wollen die Innenminister verfolgen. Einigkeit gibt es aber nicht in allen Punkten. Aus Niedersachsen und Bremen kommt zum Beispiel die Forderung, dass der Bund auch Häfen besser in Sachen Drohnenabwehr ausstattet. Und bei Flughäfen haben bisher Standorte wie Frankfurt-Main, München, Berlin, Hamburg oder Stuttgart Priorität. Diese Liste wollen einige Länder gern ausweiten. Jan-Henner Reitzer, Nachrichtenredaktion.
1: Der Deutsche Bauernverband rechnet aufgrund der anhaltenden Trockenheit in diesem Jahr mit erheblichen Ernteeinbußen bis hin zum Totalausfall. Wir gehen von einer unterdurchschnittlichen Ernte bei Getreide aus, sagte Bauernpräsident Joachim Ruckwied dem Redaktionsnetzwerk Deutschland. In südlichen Teilen Deutschlands könnte das bis zum totalen Ertragsausfall gehen, sagte der Verbandspräsident. Etwas besser ist es demnach in nördlichen Regionen, wo es immer wieder etwas geregnet hat. Am Rhein werden immer neue Tiefststände gemessen. Zum Beispiel in Köln sind gestern 49 Zentimeter gemessen worden und es wird erwartet, dass der Pegel noch weiter sinkt. Schifffahrt ist kaum noch möglich.
3: Vor allem, es rechnet sich schlicht nicht mehr, die Schiffe loszuschicken. Wenn überhaupt, dann können sie nur einen Bruchteil der üblichen Fracht laden. Bei Köln hat der Rhein bereits einen Rekordtiefststand erreicht und es wird wohl noch schlimmer. Manche Unternehmen verlagern bereits einen Teil ihrer Rohstofftransporte auf Schiene und Lkw. Doch das heißt, vieles wird teurer. Auch die Spritpreise an der Tankstelle haben bereits angezogen. Claudia Wächter, Nachrichtenredaktion.
1: Zum Sport. Medaillenflut für das deutsche Leichtathletikteam. Zehnkampfweltmeister Leo Neugebauer hat sich bei der EM in Birmingham nach einem dramatischen 1500-Meter-Lauf erstmals auch den Titel des Europameisters gesichert. Niklas Kolbe gewann Silber. Über 3000 Meter Hindernis hat Gesa Krause Gold gewonnen. Bronze holte Olivia Gürth. Zum Abschluss des Abends konnte der Diskuswerfer Henrik Jansen über Bronze jubeln.
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0: Es ist Freitag. Und ich sehe euch da liegen, in der Hängematte, im Liegestuhl, bei einem Drink, Sundowner und dazu Laidback, Sunshine Reggae, ein Song unseres Lebens. Gibt's gleich. Genauso wie ein Hit von heute. Die aktuelle Nummer von One Republic, Need Your Love, auf den im besten Musikmix für Rheinland-Pfalz um kurz nach sechs. Was das Wetter angeht, hab's gerade angedeutet. Also Liegestuhl, Hängematte, Cocktail, Sonnencreme und ganz viel Deo. Ich ja, glaube, das ist so heute das Ding.
1: Kommt, glaube ich, alles in die Benutzung heute. Bis zu 38 Grad. Das ist wirklich sehr heiß. Morgen auch bis zu 38 Grad. Sonntag dann wieder ein bisschen kühler. Aktuell in Mainz 20, in Weiherbusch im Kreis Altenkirchen 19 und in Gillenfeld in der Vulkaneifel 18 Grad.
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3: Das sind die Themen um 6 Uhr. Wegen Hitze. Bauern befürchten massive Ernteausfälle. Und Fortschritte bei Hochstraße Süd in Ludwigshafen.
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3: Ich bin Janis Tierakis. Schönen guten Morgen. Bauernpräsident Joachim Ruckwied warnt wegen der anhaltenden Trockenheit vor erheblichen Ernteausfällen in Deutschland. Besonders im Süden könnten Landwirte je nach angebauter Kultur sogar einen Totalausfall erleiden, sagte Ruckwied dem RND. RPA 1 Reporter Jan-Henner Reitze.
4: Kartoffeln, Gemüse, Mais oder Rüben. Felder damit in Süddeutschland seien so stark vertrocknet, dass überhaupt kein Ertrag mehr übrig bleibe, sagt Ruckwied, der auch bei Getreide von einer unterdurchschnittlichen Ernte ausgeht. Ein großes Problem sei auch, dass Futter für Rinder oder andere Tiere fehlt. Weil kein Gras nachwächst, kann kein Heu gemacht werden. Im Norden Deutschlands sehe es etwas besser aus, weil es dort immer wieder geregnet hat. Seine offizielle Erntebilanz stellt der Bauernverband nächsten Dienstag vor.
3: Ein großer Waldbrand bedroht die nordrhein-westfälische Eifelgemeinde Hürtgenwald im Kreis Düren. Es brennt auf einer Fläche von etwa 35 Fußballfeldern, keine 500 Meter von einem der Ortsteile entfernt. 1.800 Menschen werden in Sicherheit gebracht. Auch in Rheinland-Pfalz ist die Feuerwehr mit einem Waldbrand im Kreis Bernkastel-Wittlich bei Bengel beschäftigt. Im Saarland brennt es im Osten im Kreis Neunkirchen in der Nähe von Ottweiler. Medaillenregen für Team Deutschlands bei der Leichtathletik-EM in Birmingham. Zehnkampf-Weltmeister Leo Neugebauer hat Gold geholt und darf sich jetzt erstmals Europameister nennen. Silber ging an den Mainzer Niklas Kaul. Im Diskuswerfen schaffte Henrik Janssen es auf Platz 3. Gesa Krause von Silvesterlauf Trier holte über 3000 Meter Hindernis Gold. Olivia Gürz Bronze.
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1: Noch staut es sich regelmäßig auf der Ludwigshafener Hochstraße Süd in Richtung Mannheim. Damit ist aber bald Schluss. Bis Ende September sollen die letzten Arbeiten abgeschlossen sein, wegen denen die Strecke an vielen Stellen aktuell nur einspurig befahrbar ist. Der Stadt Ludwigshafen zufolge hatte die Hitze einige Arbeiten verzögert. Ende September sollen dann aber alle Spuren frei sein. Lea Wegerle, Ludwigshafen.
5: Langstreckenschwimmerin Nathalie Pohl will mit ihrer Aktion darauf aufmerksam machen, wie wichtig Schwimmen lernen für Kinder ist. Sie schwimmt deshalb von Frankfurt nach Köln. Heute Mittag will sie ihr Ziel in Köln erreichen. Entlang der Strecke war die Athletin unter anderem in Bingen, Koblenz und Bad Honnef aus dem Wasser gestiegen, um Spenden für Schwimmprojekte zu sammeln. Mehr als 85.000 Euro sind schon zusammengekommen. Mike Fuhrmann, Koblenz.
3: Und die gute Nachricht kommt aus dem Hunsrück. In Hermeskeil heißt es morgen das erste Mal seit über 30 Jahren wieder ran an die Fässer. In der Fußgängerzone soll nämlich ein Wettstreit aus den 90er Jahren wiederbelebt werden. Das Hermeskeiler Bierfassrollen. Geplant sind zwei getrennte Wertungen. Einmal reine Männerteams und einmal Mixteams mit mindestens einer Frau pro Viererteam. Alle vier müssen dann nacheinander ein Fass erst 25 Meter bergab und dann wieder bergauf rollen. Wer das Rollfeld überschreitet, Zuschauer oder Mitbewerber gefährdet, bekommt Strafsekunden aufgebrummt. Das waren die RPR1-Nachrichten um 6 Uhr. Mehr Themen aus der Region gibt's wieder um halb.
0: Und dann noch der Hinweis, wenn ihr in Hermeskeil Hilfe braucht beim Bierfass leer machen, da würden wir uns doch anbieten.
1: Ja, ruft einfach an und wir kommen.
0: Ja, 0800 die 8 und 3 mal die 62. Janis, Solim und ich steigen direkt ins Auto und kommen vorbei.
6: Ich bring mein eigenes mit.
0: Du meinst das Fässchen, das du vor dir rumträgst?
6: Ja.
0: Janis, auch heute bist du auch im Modus. So, gleich 4 Minuten nach 6. Guten Morgen in die Autos. Wir schauen auf die Straßen. Achtung, es wird geblitzt. Also bitte Fuß vom Gas. Auf der A3 Frankfurt-Köln bei Montabaur. Auf der A6 Kaiserslautern-Saarbrücken bei Rammstein-Miesenbach und weiter.

0: weiterer Blitzer auf der 61 Koblenz-Ludwigshafen zwischen Rheinböllen und Stromberg in der Baustelle. Fahrt hier bitte nicht schneller als 80. Die aktuellen Staus und Gefahrenmeldungen, da ist es noch sehr, sehr entspannt. Wir schauen lediglich auf die A6 Mannheim-Kaiserslautern. Zwischen dem Kreuz Frankenthal und Grünstadt die rechte Spur im Moment blockiert. Hier ist ein Auto liegen geblieben. Eine gute Fahrt euch.
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3: Hallöchen.
0: Ja, in großen Schritten in Richtung Wochenende. Und dazu der beste Musikmix für Rheinland-Pfalz. Taylor Swift, Shake It Off, gleich nach Alvaro Soler.

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0: 6:11. Ihr startet mit uns. Wir sind Ben Salzner und Azubine Sodin in diesen Freitag. Und heute wird's nochmal krass. Unser Gedankenleser Thorsten Havener.
3: Ja, das ist tatsächlich was ganz Besonderes. Ich habe gestern Abend in meinem Hotelzimmer einen Brief geschrieben. Ich weiß noch nicht für wen. Die Person wird ja gleich erst anrufen. Aber was ich weiß ist, dass die Person, die anruft, die wird wissen, was ich hier schon aufgeschrieben habe. Sie wird nicht wissen, warum sie das weiß, aber sie wird genau wissen, was da drin steht.
0: Ich weiß ja nicht.
4: Ich weiß auch nicht. Also wow.
0: Also Leute, gleich 7 legen wir los. Wenn ihr Bock drauf habt, dass Thorsten das Ganze mit euch macht, gerne jetzt eine WhatsApp-Sprachnachricht schicken. 0800 die 8 und 3x die 62. Und wir sind wirklich so gespannt. Vielleicht sind wir dann später alle so baff, wie Conny es gestern war.
3: Conny, in diesem Kartenspiel, das hier vor mir liegt, das Ben auch sehen kann und Solin auch, habe ich eine Karte umgedreht. Das heißt, die liegt anders als die anderen. Dann nenn uns doch jetzt bitte einmal irgendeine Kreuzkarte.
1: Kreuz 7.
3: Und dann schau mal, Ben.
0: In diesem Moment packt jetzt Thorsten gerade die ganzen Karten aus.
3: Und auf jeder Karte ist ein großes X, richtig? Weil ich gesagt habe, die ist es nicht. Und eine Karte liegt anders als die anderen. Und nochmal, du hast gesagt, Kreuz 7 soll deine Wahl sein, Conny, richtig?
1: Richtig.
3: Wende mal selbst die Karte und dreh mal um, welche das ist.
4: Oh, ich bin nervös.
0: Ich bin richtig nervös. So, Conny, okay. Ich nehme jetzt die Karte in die Hand. Leck mich am Arsch. Es ist die Kreuz 7. Die einzige Karte, die umgedreht war.
1: Also jetzt gibt's, er knackt mich nicht und jetzt hat er mich erwischt.
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0: ihr das Wellenrauschen? Laid back. Und Sunshine Reggae bringt uns ein bisschen mehr nach Rheinland-Pfalz. Ich meine, die Hitze haben wir ja schon. Yvonne aus Ludwigshafen, du hast einen Tipp zum Runterkühlen für uns alle.
1: Ich war vor kurzem beim Erste-Hilfe-Kurs wieder mal. Und da haben wir gelernt, dass die größten Gefäße unter den Achseln und unter den Leisten sind. Also das Wasser oder die Handtücher unter der Armklemme ist wesentlich effektiver, als zum Beispiel an den Kopf oder an die Handgelenke zu tun.
0: Okay, also macht euch schon mal die Handtücher nass, klemmt euch unter die Arme. RPR1 Wetterexperte Dominik Jung.
2: Ja, heute und auch morgen am Samstag richtig heiß bei uns in Rheinland-Pfalz. Erneut Temperaturen knapp dran an der 40-Grad-Marke. In der Spitze heute so 38, 39 Grad. Und dazu richtig viel Sonnenschein. Auch morgen nochmal große Hitze, ähnliche Temperaturen. Drückende Schwüle zum Nachmittag, dann aber die ersten zum Teil kräftigen Schauer und Gewitter. Und dann ist es vorbei mit der Extremhitze 2026. Es wird kühler. Nächste Woche keine 38, 39 Grad mehr. Es bleibt aber insgesamt immer noch sommerlich warm.
0: Ist das schlimm, wenn ich sage, ich freue mich drauf?

0: So, und dann darf ich greif mal in die Seite und zuerst mal, bevor du es rausnimmst, sag mal uns allen, was ist da drin?
1: Also hier drin ist ein zusammengefaltetes Blatt Papier.
0: Ein einziges zusammengefaltetes Blatt Papier in deiner Hand.
1: In meiner Hand, ja.
0: Mach mal selber, also nimm es mal selber raus. Und ja. Jetzt falte diesen Zettel mal auf.
1: Also wenn das jetzt irgendwie klappt,
2: nee, oder?
1: Dann weiß ich nicht, ob ich hier aus dem Fenster springe oder einen Besen.
2: Ich kann da nicht mehr weitermachen.
1: Dann wird der Hund in der Pfanne verrückt.
0: Und Ben, dann lies doch jetzt zunächst mal nur für dich leise, was da drauf steht, ohne es noch laut vorzulesen.
2: Oh nein, ich sehe deinen Blick, du bist sehr verwirrt. Oh nein.
1: Also es ist...
0: Jetzt liest bitte mal nur den ersten Satz, Ben.
1: Nur den ersten Satz?
0: Nur den ersten, ja.
1: Die Anruferin wählt die rote Tür.
0: Ah, Alicia, du hast die blaue Tür gewählt, richtig?
3: Ja, richtig.
0: Okay, aber jetzt, Ben, jetzt lies mal weiter.
1: Und jetzt wird's ganz crazy. Es duftet nach Vanille. Sie betrachtet sich Biene Maya. Im Hintergrund läuft Kerstin Ott.
2: Was?
1: Leute, das ist mir einer zu viel.
2: Oh mein Gott.
1: Das steht hier wirklich drauf. Das war die ganze Zeit in der Brieftasche. Alicia, wie geht's dir?
3: Ja, gut.
1: Ich
3: aufgeregt.
1: Ich weiß gerade nicht, wie es mir gehen soll, um ehrlich zu sein.
3: An Hoffnung, an Glück.
1: Frag doch Thorsten, der weiß es. Okay, bei dem Schock müssen wir erstmal drüber hinwegkommen. Leute, also habt ihr schon mal sowas erlebt? 0800, die 8 und dreimal die 62. Gerne mal jetzt eine WhatsApp-Sprachnachricht schicken. Wir müssen erstmal durchatmen und ein bisschen Musik spielen.

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12: Ja, einen schönen Freitagmorgen. Hier ist RPR1. Leute, für euch maximale Transparenz. Wir sind noch immer so ein bisschen verwirrt von dem, was gerade passiert ist. RPR1-Hörerin Alicia darf auch noch mal kurz durchschnaufen. Wir sprechen gleich noch mal mit ihr. Gedankenleser Thorsten Havner ist ja bei uns. Und Thorsten, wir haben eine Sprachnachricht bekommen über WhatsApp von Heike aus Wirges.
13: Ich verfolge das schon die ganze Woche und ich sitze im Taxi. Meine Fahrgäste haben es auch mitbekommen. Es ist faszinierend, es ist irritierend, ab und zu schon fast verstörend. Ja. Ich kann es mir trotz allem nicht vorstellen, dass es funktioniert oder dass es bei mir funktionieren würde. Und ich würde es für mein Leben gerne mal ausprobieren.
12: Also das ist wirklich Wahnsinn. Ich verstehe die Reaktion. Man fühlt einfach alles.
14: Man ist sprachlos, ja.
12: Ja, ich kann es auch verstehen. Ja, wenn euch das interessiert, kommt vorbei. Am 18. September spiele ich in Mainz, im Oktober nächstes Jahr in Emmelshausen. Oder natürlich, ihr könnt mich buchen für euer Unternehmen. Dann seid ihr da ganz nah dran.
14: Oh,
12: ja, dann mal abends ein Brief schreiben und morgens wissen, was er reingeschrieben hat. Wirklich Wahnsinn. Wie gesagt, wir sprechen gleich nochmal mit Alicia, wie es ihr geht nach dieser... Was nennen wir da? Nach diesem Experiment vorher ganz schnell so der Blick aufs heiße Wetter.
14: Heute heiß bis zu 38 Grad, morgen heiß bis zu 38 Grad, aber ab Sonntag dann deutlich kühler bei uns. Aktuell in Speyer in der Pfalz 19, in Dieblich an der Mosel 16 und in Seck im Westerwald 15 Grad.
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15: Guten Morgen, ich bin Janis Tierakis und das sind die Themen um 7:30. Waldbrände beschäftigen derzeit mehrere Regionen in Deutschland. In der Eifel in Nordrhein-Westfalen wurden fast 2000 Menschen in Sicherheit gebracht. Die Flammen waren bis auf etwa 400 Meter an den Ort herangerückt. Auch in Rheinland-Pfalz und im Saarland brennt es. Der britische Rechtspopulist Nigel Farage kehrt als Abgeordneter ins britische Unterhaus zurück. Der Chef der Partei Reform UK gewann eine von ihm ausgelöste Nachwahl im Wahlkreis Clacton, wie bei der Auszählung verkündet wurde. Deutschlands größte Börsenkonzerne haben im zweiten Quartal Rekordwerte bei Umsatz und Gewinn erzielt, gleichzeitig aber tausende Stellen abgebaut. Laut einer EY-Studie beschäftigen sie rund 41.000 Menschen weniger als ein Jahr zuvor.
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17: Mit Thomas Stüber, guten Morgen. Wie geht es für die 74 Beschäftigten der Hochwalz-Molkerei in Kaiserslautern weiter? Der Standort schließt Ende September. Laut einer Sprecherin wurde den Mitarbeitenden angeboten, anderorts weiterzuarbeiten. Für rund die Hälfte der Beschäftigten käme das auch in Frage. Für die Milchlieferanten ändert sich nichts. Ihre Milch wird künftig in anderen Werken verarbeitet. Zweispurig in Richtung Mannheim. Das ist auf der geöffneten Hochstraße in Ludwigshafen erst nach und nach möglich. Ab Ende September sollen alle Spuren frei sein. Ab kommender Woche gesellt sich aber schon eine weitere Auffahrt dazu. Gesamtprojektleiter der Hochstraßen Eberhard Küssner.
18: Dann wird also auch dort der Abfluss, der von der Saarlandstraße hoch auf die B37 führt, deutlich verbessert. Das ist momentan noch eine Engstelle und das wird dann ab Mitte nächster Woche wieder offen sein und dann wird dort der Verkehr auch wesentlich besser auch auf die B37 fahren.
17: Eine Spielzeugpistole hat gestern im Pirmasenser Strecktal einen Polizeieinsatz ausgelöst. Eine Zeugin hatte auf einem Spielplatz einen vermeintlich bewaffneten Mann gemeldet. Vor Ort stellte sich schnell heraus, der Mann spielte mit seinem kleinen Sohn. Die Waffe war nur ein Spielzeug, verletzt wurde niemand.
12: Immer um halb die APR1 Regionalnachrichten. 7.33 Uhr. Guten Morgen in die Autos. Ach, Blitzer mag ich irgendwie. Die kann man sehen. Da weißt du, was los ist. Das ist keine Gedankenleserei wie bei Thorsten Havener. Das ist doch auch mal was Schönes. So Blitzer, die siehst du einfach. Stehen in Tiefenstein, bei Ida Oberstein, Hersteiner Straße in Trier, in der Huberer Straße und in Worms in der Andreasstraße. Auch da bitte Fuß vom Gas. Die aktuellen Staus und Gefahrenmeldungen. A6 Mannheim-Kaiserslautern. Zwischen dem Kreuz Frankenthal und Grünstadt. Rechte Spur blockiert. Da steht kaputtes Auto. Ich bin schon fix und fertig, Leute. Die A60 Mainz-Rüsselsheim zwischen Mainz-Laubenheim und dem Rüsselsheimer Dreieck. 9 Kilometer Stau. Da kommt's dicke. Plant eine Dreiviertelstunde Mehrzeit ein. A643 Mainz-Wiesbaden zwischen Mainz-Gonsenheim und der Schiersteiner Straße. 3 Kilometer Berufsverkehr. Hier eine Viertelstunde Mehrzeit einplanen. Und aufpassen, B42 am Pfaffendorfer Tor in Koblenz Richtung Rüdesheim, Pfaffendorfer Brücke. In der Überleitung zur B49 Richtung Cochem. Ein Feuerwehreinsatz, also auch da dementsprechend vorsichtig fahren. Euch allen ein gutes und sicheres Ankommen.
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14: Guten Morgen.
12: Wir starten rein in Richtung Wochenende. Leute, heute noch einmal durchziehen. Es ist Freitag. Den habt ihr euch verdient. Und ihr werdet belohnt mit dem besten Musikmix für Rheinland-Pfalz. Gleich Prince Purple Rain nach Michael Schulte.
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0: Das ist eine Weltnummer. Prince. Boah, da stellen die sogar die Nackenhaare auf. Ein genialer Song. Purple Rain. Im besten Musikmix für Rheinland-Pfalz. Für euren Start in dieses Wochenende. Und Nackenhaare, gut. In dem Fall muss ich ganz ehrlich sagen, bei mir standen sie ja schon.
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0: Er begleitet uns schon die ganze Woche in diese erste Woche nach den Sommerferien. Gedankenleser Thorsten Havener, guten Morgen.
2: Guten Morgen.
0: Und hello. Ganz Rheinland-Pfalz ist fix und fertig. Ein Brief, den du gestern geschrieben hast.
2: Ja.
0: RPR1-Hörerin Alicia aus Gommersheim.
2: Ja.
0: Die gerade am Telefon, wie auch immer, erspürt hat, was in diesem Brief steht und fast alle Schlagwörter richtig hatte. Alicia, du hattest jetzt Zeit, die hast du auch gebraucht, um mal durchzuatmen. Wie geht's dir jetzt so ein paar Minuten nach diesem, ich nenn's mal Experiment?
3: Ich bin sehr aufgeregt. Ja, sehr aufregend. Hoffnung. Ja, sehr spannend.
2: Ja, das freut mich natürlich, Alicia. Freue mich auch, dass das so gut funktioniert hat.
0: Wie kann das sein, Thorsten?
2: Was denn?
0: Also, du lagst ja okay. Zum Glück mal hier ein Zeichen von Menschlichkeit. Bei der Tür, bei der Farbe lagst du falsch. Aber ja. Ansonsten Biene Maya, Vanilleduft und Kerstin Ott. Wie?
2: Also das Interessante ist, du sagst, ich lag falsch. In Wirklichkeit ist ja Alicia diejenige, die hier diese ganze Leistung gebracht hat, weil ich habe ja letzten Endes nur intensiv gedacht. Empfangen hat Alicia. Das heißt, wir sind, glaube ich, viel sensibler und viel empfänglicher für das, was um uns herum passiert, als vielen von uns überhaupt klar ist.
0: Alicia, warst du vorher auch schon vor diesem Telefonat so eingestellt, dass du sagst, ja, ich glaube an solche Dinge, dass man irgendwie durch Gedanken auch beeinflussbar ist?
3: Etwas, ja.
0: Und hat jetzt dieses Gespräch irgendwas mit dir gemacht?
3: Ja, ich glaube, es macht mich heute sehr, sehr glücklich.
0: Glücklich macht's dich?
2: Das freut mich.
3: Ja.
0: Das finde ich aber interessant. Wieso? Ja. Also ich glaube, dass viele sagen würden, ich bin einfach nur irritiert. Wieso sagst du, das macht mich, also wieso glücklich?
3: Weil ich die Hoffnung habe, dass es eigentlich jetzt nur noch gute Nachrichten gibt und ein toller Start ins Wochenende gibt. Und man die Temperaturen noch ein letztes Mal richtig gut genießen kann. Mit einem tollen Start.
4: Du bist ein sehr positiver
2: Alicia.
4: Mensch. Wow.
2: Das gefällt
4: Alicia.
2: Mir super. Sehr gut.
0: Krass. Okay. Alicia, wurdest du hypnotisiert?
3: Nein.
0: Okay, es hat sie Sonne. Dann wünschen wir dir ein richtig schönes Wochenende, dass du diese heißen Temperaturen nochmal genießt. Ab Montag wird sie dann kühler. Alicia, vielen, vielen Dank dir und vielen Dank Gedankenleser Thorsten Havener.
2: Herzlichen Dank auch für diese ganze Woche. Alicia, vielen Dank an dich, an alle Hörerinnen und Hörer und auch an euch beide.
0: Vielen, das war sehr, sehr toll. Ein schönes Wochenende, Alicia.
3: Dankeschön.

0: Ja, manche Dinge im Leben kannst du dir nicht erklären. Guido aus Kirchwald.
1: Also Leute, unglaublich, was da abgeht bei euch. Ich bin halt auch die ganze Woche am Verfolgen. Da fehlen dann wirklich die Worte, wirklich. Also ich bin eigentlich bei solchen Sachen sehr skeptisch, aber hier das ist... Also
0: ja, wir wissen es doch auch nicht.
2: Ja, wir wissen
0: auch nicht, was mit Gedankenleser Thorsten Habener los ist. 8:10. Hier ist RPR 1 mit Ben Salz und Azubine. Was wir euch versprechen können, dieses ganze Experiment von eben haben wir auch gerade wieder mitgefilmt und wir arbeiten daran, dass es relativ schnell jetzt auf die RPR 1 Instagram-Seite kommt. Also da wird im Laufe des Morgens, des Vormittags auf jeden Fall noch dieses Beweisvideo erscheinen. Das müsst ihr euch dann unbedingt angucken.
3: Eine kenn dich, Weine.
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3: Ich habe euch ja die Woche schon erzählt, dass ich mich in den letzten Wochen, als ich frei hatte, mit ganz vielen Menschen getroffen habe. Ja, ich muss die Zeit ja mal nutzen für soziale Kontakte, bevor der Herbst wieder losgeht und ich jedes Wochenende in einer anderen Halle in Rheinland-Pfalz mein Soloprogramm spiele. Ich habe mich auch mit Menschen getroffen, die ich zum Teil 40 Jahre nicht mehr gesehen habe. Was irgendwie geil ist, aber auch erschreckend. Weißt du noch, Rogge, was du damals zu mir gesagt hast? Nein. Also das und das. Und du denkst nur, was? Das habe ich wirklich gesagt? Warum? War ich schon immer blöd? Ich dachte, es wäre erst beim Alter gekommen. Und dann sitzt du da, kannst dich nicht mehr dran erinnern, merkst aber schnell, dass das nicht zu den schlauesten Dingen gehört, die du jemals gesagt hast. Und dann fragst du nach, in welchem Zusammenhang du das gesagt hattest und merkst schnell, du hättest auch nicht nachfragen sollen, denn es wird nicht besser. Dann versuchst du herauszufinden, warum sich dein Gegenüber das überhaupt gemerkt hat. Und die Antwort macht alles noch viel schlimmer. Ich habe mich dann 40 Jahre später dafür entschuldigt und als Antwort kam, alles gut, Rocker, war ja nicht so schlimm. Und du denkst, warum erzählst du mir es dann? Und stellst fest, man sagt manchmal als junger Mensch Sache, über die man 40 Jahre später nur denkt, Weine kenn dich. Weine.
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0: Endlich Freitag. Ihr startet in Richtung Wochenende mit RPR 1. Azubine Solin, was für ein Jahrgang bist du nochmal?
1: 2004.
0: Und jetzt überleg dir mal, es gibt eine Frau, die war 18 Jahre vor deiner Geburt schon sehr, sehr erfolgreich. Und ist es immer noch, Madonna. Papa Don't Preach aus dem Jahr 86. Ich hoffe, ich habe richtig gerechnet. Gibt's gleich für euch. Genauso wie ein Hit von heute. Alex Warren und Fever Dream. Im besten Musikmix für Rheinland-Pfalz. Alles gleich um 7:45.
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0: Ab Montag kühler, das heißt, wir können uns dieses richtig heiße Wochenende nochmal schönreden. Und das ist dein Job, Solin.
1: Und das geht richtig ab. Ich meine, 38 Grad,
0: endlich mal entspannen und nicht frieren.
1: Ja, und dann noch ganz viel Sonne. Ihr wolltet doch den Sommer, jetzt habt ihr den Sommer, mein Gott. Aktuell in Bitburg in der Eifel, 18 in Rülsheim in der Pfalz, 19 und in Dachsweiler im Kreis Bad Kreuznach auch 18 Grad.
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4: Das sind die Themen um 8 Uhr. Waldbrand bedroht Eifelgemeinde in Nordrhein-Westfalen. Und rheinland-pfälzische Winzer hoffen trotz Dürre auf guten Jahrgang.
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4: Ich bin Janis Tierakis. Schönen guten Morgen. Wegen eines Waldbrands muss heute Morgen in Nordrhein-Westfalen ein ganzer Ortsteil komplett geräumt werden. Betroffen ist die Eifelgemeinde Hürtgenwald im Kreis Düren. Details von RPR1-Reporterin Claudia Wächter.
5: Raus aus den Häusern sofort, hieß es für rund 1800 Bewohner in der Eifel. Die Warnung extreme Gefahr blinkt auf den Handys. Es waren dramatische Augenblicke, doch die Flammen rückten immer näher an die Gebäude heran. Die Feuerwehr ist im Großeinsatz, genauso wie im Saarland. Auch dort mussten wegen eines Waldbrandes eine Gaststätte und ein Wohnmobilstellplatz evakuiert werden. Einige Feuerwehrleute sind verletzt.
4: Und auch im rheinland-pfälzischen Kreis Bernkastel-Wittlich hat die Feuerwehr gerade mit einem Waldbrand bei Bengel zu kämpfen. In dem Waldstück liegt offenbar auch Weltkriegsmunition, die durch das Feuer explodiert. Für die Bevölkerung bestehe aber keine Gefahr, heißt es von der Polizei. Kuriose Wahl in Großbritannien. Der Rechtspopulist Nigel Farage hat die von ihm ausgelöste Nachwahl im Wahlkreis Clacton gewonnen und zieht damit wieder ins britische Unterhaus ein. Sein größter Konkurrent dabei war der Spaßkandidat Count Binface, also Graf Mülltonnengesicht. Er kam auf etwas weniger als halb so viele Stimmen wie Farage. Die neu in Kraft getretene EU-Verpackungsverordnung bereitet dem Handel Sorgen. Man unterstütze zwar die Ziele, sagte die Geschäftsführerin Nachhaltigkeit beim Handelsverband Deutschland, Antje Gerstein. Die Verordnung dürfe aber nicht dazu führen, dass Unternehmen durch verschiedene Regelungen in den einzelnen Mitgliedstaaten unverhältnismäßig belastet werden. Denn wer in mehrere EU-Mitgliedsländer verkaufen will, der muss sich in Zukunft dort jeweils einzeln registrieren und einen Bevollmächtigten benennen.
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6: Trotz der anhaltenden Dürre dürfen die Winzer in Rheinland-Pfalz auf guten Wein in diesem Jahr hoffen. Der Deutsche Weinbauverband rechnet mit einem qualitativ hervorragenden Jahrgang. Aufgrund der geringen Niederschläge könnte jedoch nur eine geringere Menge erzeugt werden, heißt es. Die Weinbaubranche insgesamt steht derzeit unter Druck. Der Markt ist rückläufig. Dirk Köster, Koblenz.
7: Wie geht es weiter für die Kaiserslauterer Beschäftigten der Molkerei Hochwald? Die Firma Hochwald Foods mit Sitz in Thalfang hat vor kurzem bekannt gegeben, den Standort mit 74 Mitarbeiterinnen und Mitarbeitern Ende September zu schließen. Laut einer Sprecherin wurde ihnen angeboten, andernorts weiterzuarbeiten. Für rund die Hälfte der Beschäftigten käme das in Frage. Lea Wegerle, Kaiserslautern.
4: Und die gute Nachricht kommt aus Rheinhessen. In Mommenheim steigt heute ein Benefiz-Golfturnier. Vor Ort spielen Familien mit Kindern ab 6 Jahren in Teams gegeneinander. Danach gibt's unter anderem eine Versteigerung. Die Einnahmen des Turniers kommen dem Verein Trauernde Eltern und Kinder Rhein-Main e.V. zugute. Ausrichter ist der Golfclub Domtal Mommenheim. Das waren die RPR1-Nachrichten um 8 Uhr. Mehr Themen aus der Region gibt's wieder um halb und jetzt schauen wir auf die Straßen.
0: Um gleich 8:04. Guten Morgen in die Autos. Schnell der Blick auf euren Weg zur Arbeit. Die Blitzer in Tiefenstein bei Ida Oberstein, Hersteiner Straße, in Trier, Ruwerer Straße, in Worms in der Andreasstraße und in Kaiserslautern in der Von-Braun-Straße. Auch da bitte Fuß vom Gas. Die aktuellen Staus und Gefahrenmeldungen. A6 Mannheim-Kaiserslautern zwischen dem Kreuz Frankenthal und Grünstadt. Rechte Spur blockiert hier ein kaputtes Auto. Und Melanie aus Mainz, du hast dann auch noch was, ne?
8: Ich wollte zwei Unfallstellen melden. Und zwar einmal auf der A60 zwischen Laubenheim und Rüsselsheim. Kurz bevor die Baustelle sich teilt in zwei Spuren, da hat es gekracht, ziemlich in der Mitte. Diese Unfallstelle war eben noch nicht abgesichert. Und einmal auf der Gegenfahrbahn Rüsselsheim Richtung Mainz hat es auf der linken Fahrbahnseite einen Auffahrunfall mit 3 beteiligten Autos gegeben. Rettungskräfte waren gerade in der Anfahrt. Bitte in der Baustelle versuchen, eine Rettungsgasse zu bilden.
0: Ja, und das ist ganz wichtig. Melanie, danke fürs Bescheid geben und bringt da, es geht nicht anders, Geduld mit 9 Kilometer Stau aktuell. Wir machen weiter auf der 63. Mainz-Kaiserslautern zwischen Kirchheim-Bohlern und Winnweiler 2 Kilometer. A643 Mainz-Wiesbaden zwischen dem Dreieck Mainz und der Schiersteiner Straße 5 Kilometer und die B42 Koblenz Richtung Rüdesheim-Pfaffendorfer Brücke Überleitung zur B49 in Fahrtrichtung Cochem. Hier ist die Fahrspur blockiert aufgrund eines Feuerwehreinsatzes.
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1: Morgen.
0: Ja, ja, und ganz viele von uns wissen im Moment nicht, wohin mit sich. Julia aus Laubach.
10: Ich habe im Auto gesessen, wie ihr das Experiment gemacht habt. Und ich hätte mich wirklich für die rote Tür entschieden. Und ich hatte kurzzeitig einen Duft von Vanille in der Nase. Ich kann nicht erklären, warum. Also es ist unglaublich, was Gedanken mit uns anstellen können.
0: Das kann nicht sein.
10: Und ich kann nur zustimmen, ich fühle mich auch irgendwie anders. Ich weiß nicht, ob es noch jemandem so geht, aber es ist echt verrückt.
0: Also wenn ihr das auch fühlt, dann sagt uns Bescheid. 0800 die 8 und dreimal die 62 jetzt anrufen oder WhatsApp-Sprachnachricht schicken. Und wer es verpasst hat, das Experiment, das krasseste ever von Gedankenleser Thorsten Havener. Wir sprechen gleich drüber nochmal um 20:08. Leute, ich krieg schon wieder Gänsehaut, wenn ich nur dran denke. Lasst euch das nicht entgehen. Es war

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0: Heute nochmal durchziehen und dann aber rein in die Hängematte, in den Liegestuhl, Sonnenhut auf dem Kopf und das Wochenende genießen.
1: Vielleicht ist ja auch ein Cocktail drin.
0: Ja, vielleicht ist auch ein Cocktail drin. Und dazu der beste Musikmix für Rheinland-Pfalz. Hier ist RPR1 und es gibt Songs, die stehen mehr als andere für die 90er. Und das, und das hier wollte ich sagen, ist so einer. Lecco Mio, Zeit fürs Wochenende. Wirklich TLC und Waterfalls.

0: Faszinierend, irritierend und verstörend. Das sind die Worte von RPR1-Hörerin Heike aus Wilges.
1: Ich würde noch crazy hinzufügen.
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0: Ich würde noch so leichtes Kopfschütteln hinzufügen.
3: Ich würde charmant hinzufügen.
0: Und unfassbar schlau.
3: Ja.
0: Ja, Leute, wenn du nicht dabei warst, dann warst du nicht dabei. Ganz Rheinland-Pfalz steht vor einem riesengroßen Fragezeichen an diesem Freitagmorgen. Wie hat Gedankenleser Thorsten Havener das heute Morgen gemacht? Wie konnte Alicia aus Gommersheim wissen, was in seinem Brief steht?
3: Alicia, stell dir einfach mal vor, du stehst in einem langen Gang und am Ende von diesem Gang sind zwei Türen. Und eine von diesen Türen ist rot und die andere ist blau. Durch welche dieser beiden Türen möchtest du jetzt gehen?
4: Tatsächlich durch die blaue.
3: Nach was duftet es in dem Raum hinter der blauen Tür?
4: Vanille.
3: Und jetzt konzentrier dich einmal in diesem Raum auf einen Gegenstand.
4: Eine Kinderfigur, die sich Maya nennt.
3: Ah, das ist die Biene Maya? Jetzt stell dir mal vor, du nimmst Platz. Was soll da für Musik im Hintergrund laufen?
4: Das sind die deutschen originalen Kinderlieder von Kerstin Ort.
3: Ich greife mal die Brieftasche und Ben, ich gebe dir die mal.
0: Also hier drin ist ein zusammengefaltetes Blatt Papier.
1: Oh nein, ich sehe deinen Blick, du bist sehr verwirrt.
3: Jetzt lies bitte mal nur den ersten Satz, Ben.
0: Nur den ersten Satz?
3: Nur den ersten, ja.
0: Die Anruferin wählt die rote Tür.
3: Ah, Alicia, du hast die blaue Tür gewählt, richtig?
4: Ja, richtig.
3: Okay, aber jetzt, Ben, jetzt lies mal weiter.
0: Und jetzt wird's ganz crazy. Es duftet nach Vanille. Sie betrachtet sich Biene Maya. Im Hintergrund läuft Kerstin Ott.
1: Was?
0: Leute, das ist mir einer zu viel. Das ist mir einer zu viel.
1: Oh mein Gott.
0: Wir sitzen wirklich bis jetzt da und fragen uns, Thorsten, wie hast du das gemacht? Wie kann das sein?
3: Tja, ist eine schöne Frage, ne?
0: Beantwortest du sie uns auch?
3: Die kann ich jetzt ja hier im Radio so natürlich nicht beantworten. Aber was ich euch sagen kann, es ist wirklich faszinierend. Und wenn ihr wirklich wüsstet, was da alles im Hintergrund läuft und was da passiert ist, dann werdet ihr noch mehr fasziniert als jetzt.
0: Das könnt ihr euch auch live angucken. Ja. Du bist ja auch im RPR1-Sendegebiet unterwegs. Du kommst nach Mainz.
3: Richtig.
0: Unter anderem.
3: Ich komme nach Emmelshausen und ich halte natürlich Vorträge. Bin auch da in Rheinland-Pfalz.
0: Das ist wirklich Wahnsinn. Wir sehen gerade zu, dass wir das Beweisvideo dieses Experiments relativ zügig auf unsere RPR1 Instagram-Seite packen, also gerne schon mal reinfolgen. Thorsten, das war eine verwirrende Woche. Ich halte es mal mit den Worten von Heike aus Wilges. Sie war faszinierend, irritierend, aber auch verstörend. Ja. Vielen, vielen Dank, dass du diese Woche bei uns zu Gast warst.
3: Danke für die Einladung. Das war sehr schön bei euch.
0: Und das große Finale gibt es ja nochmal nächste Woche. Da treffen wir uns nochmal im Plopsaland. Da könnt ihr mit Hilfe von Thorsten auf eine sehr, sehr besondere Schatzsuche gehen.

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8: 1 schönen Freitag zusammen. Hier ist RPA 1 mit Kunze. Und wie immer um 12:30 bekommt ihr hier alle Infos aus eurer Region.
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10: Mit Lea Wegerle, guten Tag. Nach dem tödlichen Messerangriff auf einen Studenten in Trier warnt Rheinland-Pfalz Innenminister Achim Schwickert vor schnellen Forderungen nach mehr Messerverbotszonen oder Videoüberwachung. Der CDU-Politiker sagt, aus einem einzelnen Fall lasse sich nicht auf alle Orte schließen. Bei der Videoüberwachung wolle das Land zunächst Erfahrungen mit einem Pilotprojekt in Pirmasens sammeln. Wegen der anhaltenden Hitze sind auch die Menschen in Rheinhessen und an der Nahe weiter zum Wassersparen aufgerufen. Es gelten die üblichen Appelle, Wasser aus beim Zähneputzen, keine Wiesen bewässern oder seltener duschen gehen. Einen Versorgungsengpass wird es wohl nicht geben, sagt Helmut Lauf von den Kreuznacher Stadtwerken, aber...
11: Das Grundwasser geht auch nicht ewig so weiter. Wir haben eine angespannte Grundwassersituation, die schon dem ähnelt, wie wir sie im September 2022 hatten. Das heißt, wir brauchen jetzt auch wieder irgendwann einen Winter, der wieder neues Grundwasser bringt.
10: Wie geht es für die über 70 Beschäftigten der Hochwaldmolkerei in Kaiserslautern weiter? Der Standort schließt Ende September. Laut einer Sprecherin wurden den Beschäftigten angeboten, andernorts weiterzuarbeiten. Für rund die Hälfte käme das in Frage. Für die Milchlieferanten aus der Region ändert sich nichts. Ihre Milch wird künftig in anderen Werken verarbeitet.
8: 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Wir schauen auf die Straßen. Ihr habt uns Blitzer gemeldet. Die stehen in Winden in der Südpfalz, in der Hauptstraße. Und A65 Landau Richtung Karlsruhe zwischen Kandel Nord und Kandel Mitte. Staus und Gefahrenmeldungen. Es geht los mit der A1 Trier Richtung Koblenz zwischen Dreieck Moseltal und Schwaich. Aufpassen, ungesicherte Unfallstelle. Die A3 Frankfurt Richtung Köln zwischen Kelsterbach und Raunheim. 5 Kilometer Stau plus 15 Minuten. A5 Karlsruhe Heidelberg zwischen Kronau und Waldorf-Wiesloch. 6 Kilometer Stau. Hier dauert es 20 Minuten länger. Die A60 Wittlich Richtung Lüttich zwischen Bitburg und Wachsweiler. 3 Kilometer Stau plus 10 Minuten. Die A61, da gibt's richtig große Probleme. Speyer Richtung Koblenz zwischen dem Rastplatz Nachtweide und dem Kreuz Ludwigshafen. Da gab's einen Unfall, deshalb 2 Kilometer Stau. Aber es dauert hier etwa 1 Stunde länger. Also wer sich auskennt, bitte dieses Gebiet in Richtung Norden umfahren. Und die A67 noch zum Schluss Richtung Darmstadt zwischen Lorsch und Funkstadt. 4 Kilometer Stau. Hier dauert's 15 Minuten länger. Das war's. Ihr habt noch was gesehen. Stau, Blitzer, Unfall. Dann könnt ihr uns anrufen oder uns eine WhatsApp schicken direkt ins Studio. 0800 8 und 3x die 62. Gute und sichere Fahrt ins Wochenende.
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0: Culture Club. Euch einen schönen Freitagmittag. Hier ist RPA1, hier sind die Top-Themen am Mittag. Sie trainieren die Fußballjugend, sie helfen bei Unfällen, sie leiten Chöre, sie betreuen Senioren und vieles andere mehr. Rund 1,5 Millionen Menschen in Rheinland-Pfalz engagieren sich ehrenamtlich. Und fest steht, ohne sie, da würde fast nichts funktionieren im Land. In gut 2 Wochen dreht sich wieder alles nur um unsere Ehrenamtlichen beim diesjährigen Ehrenamtstag in Kaiserslautern, präsentiert von RPA1. Das Programm steht jetzt fest, RPA1-Reporter Olaf Holzbach, und diesmal sieht es ein kleines bisschen anders aus, ne?
1: Ja, ein bisschen, weil der Ehrenamtstag am 30. August in Kaiserslautern stattfindet und die Stadt feiert sowieso ihren 750. Da ist eine Party ja wohl zu wenig.
2: Also es war natürlich jetzt sehr interessant, dass wir unsere Bemühungen um den Tag der Vereine hier auch mit der Staatskanzlei zusammenlegen konnten. Wir hatten sowieso vor, im Jubiläumsjahr natürlich unseren ehrenamtlichen Kräften herzlich zu danken.
1: Oberbürgermeisterin Beate Kimmel, also Samstag die Vereine, auch schon mit RPA1-Bühne vor der Stiftskirche, Sonntag der eigentliche Ehrenamtstag.
0: Also Doppelschlag in Kaiserslautern und auch wieder viel zum Mitmachen, wie wir es kennen, ne, Olaf?
1: Wie wir es kennen, Marktplatz, Ehrenamt, Blaulichtmeile, Landessportbund, Dutzende Initiativen, Organisationen auf unserer Bühne zusammen mit dem Land stellen sich viele von ihnen vor und machen Werbung für sich, Ehrenamtsminister Markus Klein.
3: Auch die Feuerwehr freut sich über neue Mitglieder. Wir brauchen Leute, die mittun und tatsächlich dann auch bereit sind, Jugendliche zu trainieren in den Sportvereinen, am Wochenende auch mal die Rüst zu drehen, damit das Ganze eben lebenswert und eine schöne Veranstaltung bleibt. Und es gibt einem ja auch selbst was.
1: 10 Uhr geht's los am Sonntag in 2 Wochen mit dem Gottesdienst. Samstag, der Tag der Vereine, ab 11.
0: Jawohl, also wir feiern das Ehrenamt nochmal zum Mitschreiben am 30. August in Kaiserslautern mit allem, ja, was dazugehört, unter anderem auch mit einer RPA1-Bühne vor der Stiftskirche.

0: heute sagen wir Edge, liebe Saarländer, denn ihr habt morgen Feiertag, aber leider, leider fällt der auf einen Samstag. RPA1 ist hier mit den Top-Themen am Mittag. Ja, morgen ist Maria Himmelfahrt. Das heißt, normalerweise Rheinland-Pfalz muss arbeiten und nebenan im Saarland ist frei. Aber was steckt eigentlich dahinter, hinter diesem Feiertag? Stefan Sangmeister von der RPA1 Kirchenredaktion, hilf uns mal.
1: Gefeiert wird die Aufnahme Mariens in den Himmel. Nach katholischem Glauben wurde Maria am Ende ihres irdischen Lebens mit Leib und Seele von Gott aufgenommen. Darin liegt auch der Unterschied zu Christi Himmelfahrt. Jesus steigt aus eigener Kraft in den Himmel auf, Maria wird von Gott aufgenommen.
0: Und warum, Stefan, spielen Blumen und vor allem Kräuter so eine wichtige Rolle an diesem Tag? Was hat Maria damit zu tun?
1: Dahinter steckt eine alte Legende. Als die Apostel das Grab Mariens öffneten, fanden sie dort keinen Leichnam, sondern Rosen, Lilien und duftende Heilkräuter. Aus dieser Erzählung entwickelte sich die Verbindung zwischen Maria Himmelfahrt und der Kräuterweihe.
0: Ah, also Kräuter werden geweiht, gesegnet. Und was ist dann der sogenannte Würzwisch?
1: Das ist ein Strauß aus heimischen Kräutern und Blumen. Gesammelt wird er vor Maria Himmelfahrt und im Gottesdienst gesegnet. Welche Pflanzen hineinkommen, das unterscheidet sich von Region zu Region. Traditionell ist auch die Anzahl wichtig. 7 Kräuter stehen für die Schöpfungstage, 9 für die Dreifaltigkeit und 12 für die Apostel. Aber auch ein Vielfaches dieser Zahlen ist möglich. Früher sollte der Würzwisch vor Krankheiten, Unwettern und anderem Unglück schützen. Heute erinnert er vor allem an die Schönheit der Schöpfung und steht für die Bitte um Schutz und Gesundheit.
0: Also geweihte Kräuter und der Würzwisch. Morgen ist Maria Himmelfahrt.

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9: Ein Song aus unserem Leben von Cock Robin. Den habe ich gleich am Start. Und Shakira mit Die Die. Der beste Musikmix für Rheinland-Pfalz, gleich nach 13 Uhr.
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9: Ist ganz schön happig heute. Das RPR 1 Rheinland-Pfalz-Wetter sehr heiß, bei bis zu 39 Grad fast. Und wir haben jetzt aktuell schon gemessen bei euch in Eisenberg 33 Grad im Donnersbergkreis. Rennerod im Westerwald meldet 31 und Kieren 34. Der RPR 1 Wettertrend. Morgen dann auch noch sonnig. Am Nachmittag kann es dann ein bisschen Regen geben. Nur örtlich, auch kräftige Gewitter sind drin. Aber nach wie vor bis zu 38 Grad sind drin.
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13: Das sind die Themen. Fast 2000 Menschen müssen wegen eines Waldbrands in NRW ihre Häuser verlassen. Und nach der Sonnenfinsternis haben auch in Rheinland-Pfalz einige Menschen Augenbeschwerden.
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13: Ich bin Stefan Keller. Hallo. In Nordrhein-Westfalen steht eine riesige Waldfläche in Flammen. 1800 Menschen mussten schon in Sicherheit gebracht werden. Das Feuer bedroht einen Ortsteil der Gemeinde Hürtgenwald. Der Brand weitete sich am Morgen weiter aus. Thomas Bremser berichtet.
14: Der komplette Ortsteil Gai wurde am frühen Morgen evakuiert. Die Menschen sind in Notunterkünften oder bei Freunden untergekommen. Die vielen Menschen, die gerade im Urlaub sind, bangen aus der Ferne um ihr Hab und Gut. Denn die Flammen sind nur noch wenige hundert Meter vom Stadtrand entfernt. Die Löscharbeiten sind schwierig durch stark und wechselnde Winde. Dazu kommt, die Gegend ist durch Munition aus dem Weltkrieg belastet. Aus ganz NRW sind Rettungskräfte im Einsatz, auch die Bundeswehr soll später helfen. Rund 300 Hektar Wald stehen in Flammen, das sind etwa 420 Fußballfelder.
13: Die Lage an der Straße von Hormus bleibt angespannt. In der Nacht wurden zwei Schiffe eines staatlichen Ölkonzerns aus den Vereinigten Arabischen Emiraten angegriffen. Dafür machen die Emirate den Iran verantwortlich. Die Straße von Hormus ist seit Monaten faktisch blockiert. Seitdem gibt es immer wieder Gespräche über eine Öffnung, bisher aber ohne langfristigen Erfolg. Die Sonnenfinsternis und ihre Folgen. Auch die Augenklinik der Mainzer Unimedizin hat am Tag danach alle Hände voll zu tun gehabt. Bis zum frühen Morgen mussten gestern mindestens 10 Menschen behandelt werden, weil sie ohne Augenschutz in die Sonne geschaut haben. Typische Beschwerden seien etwa verschwommenes Sehen und blinde Flecken, heißt es. Netzhautschäden können erst Tage später auffallen.
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15: Eine Dachdeckerfirma mit angrenzendem Wohnhaus in Sessenbach im Westerwald ist am Abend in Flammen aufgegangen. Alle Bewohner konnten sich rechtzeitig ins Freie retten und blieben unverletzt. Mittlerweile ist der Brand komplett gelöscht. Sowohl das Firmen- als auch das Wohngebäude seien schwer beschädigt worden, teilte die Polizei mit. Die Brandursache ist noch unklar. Dirk Köster, Sessenbach.
13: Und die gute Nachricht kommt aus der Südpfalz. Mehr Ganztagsplätze und flexiblere Betreuungszeiten gibt es jetzt in der Kita Birkenbäumchen in Birkenhörth. Der Kreis Südliche Weinstraße hat den Ausbau der Kindertagesstätte mit knapp 390.000 Euro gefördert. Jetzt können in der Einrichtung bis zu 50 Kinder betreut werden. Das waren die RPR 1 Nachrichten. Mehr Themen aus der Region gibt's wieder um halb.
9: Der aktuellste Blitzer steht in Winden in der Südpfalz. Das ist da in der Hauptstraße. Staus und Behinderung. Wir haben die A1 Euskirchen Richtung Köln zwischen Rheinbach und Dreieck Erftal 8 Kilometer. Ihr braucht 20 Minuten länger. A1 Köln-Koblenz zwischen Raststätte Fille West und Kreuz Biesheim 6 Kilometer stockend. Eine ungesicherte Unfallstelle auf der A1 Trier Köln-Koblenz zwischen Dreieck Moseltal und Schweich. Bitte da vorsichtig fahren. A3 Frankfurt-Köln zwischen Rastplatz Logebachtal und Kreuzborn-Siegburg. Ein kaputtes Auto sorgt für 4 Kilometer Stau, eine Viertelstunde plus. 20 Minuten plus sind es auf der A5 Karlsruhe-Darmstadt zwischen Bruchsal und Kreuz-Heidelberg, da stockt es auf 12 Kilometern. A61 Speyer-Koblenz zwischen Rastplatz Nachtweide und Kreuz-Ludwigshafen wird ein Unfall aufgenommen. Die Bergungsarbeiten laufen. Ihr werdet da an der linken Spur vorbeigeführt an der Unfallstelle. Aktuell 5 Kilometer Stau und bis zu einer Stunde längere Fahrzeit. A65 Karlsruhe-Ludwigshafen zwischen Insheim und Landau-Nord 4 Kilometer, 20 Minuten plus und eine Viertelstunde länger auf der A67 Richtung Darmstadt zwischen Lorsch und Funkstadt bei einem 3-Kilometer-Stau. Wenn ihr noch was gesehen habt, ihr erreicht mich unter der 0800, die 8, 3x die 62, auch per WhatsApp-Sprachnachricht. Gute Fahrt!
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9: Einen wunderschönen Freitag. Es geht Richtung Wochenende und wir schwitzen natürlich. Und ihr könnt eure Musikwünsche hier loswerden. Gar kein Problem. 0800, die 8, 3 mal die 62. Schickt eine WhatsApp-Sprachnachricht. Wir spielen, was ihr wollt. Jetzt erstmal Shakira und mit

0: trinkt genug und schaut, dass ihr frühzeitig irgendwie heute nach Hause kommt, beziehungsweise ins Schwimmbad oder an den Badesee. Es ist heute extrem heiß, der heißeste Tag der Woche. Hier ist APR1 bei der Arbeit mit Kunze und ihr dürft natürlich jederzeit uns sagen, welchen Song ihr hören wollt. Ja, wir spielen ja eure Lieblingssongs, eigentlich immer das, was ihr hören wollt. Und mich hat hier folgende Nachricht erreicht, 0800 die 8, dreimal die 62.
1: Hi, also ich wünsche mir den Wunsch You Plus Your Hand von Pink. Den Song habe ich entdeckt durch die bekannte Prime-Serie Off Campus. Und ja, genau.
0: Ja, bitteschön.
1: Check

0: Ray Dalton und Alvaro Soler mit Manila hier bei RPA 1. Es ist Freitagnachmittag, Zeit für ein bisschen brandneue Musik, Zeit für ein bisschen Musikangeberwissen zum Mitnehmen. Und der Song, der jetzt kommt, kann ich euch nur wärmstens ans Herz legen. Die Band liebe ich und den Song liebe ich auch komplett.
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0: Giant Rooks und dem Song Slow Dance for a Minute. Ey, kennt ihr noch diesen Ohrwurm hier? Ja, spätestens seit dem Song waren die Giant Rooks ein Riesenthema in der Musiklandschaft. Die klingen einfach mega international. Das könnten so die neuen Mumford & Sons sein. Und jetzt kommt das Krasse, Leute. Die sind aus Hamm in Nordrhein-Westfalen und spielen Tours bis nach Südamerika. Und das Geheimnis von denen ist einfach nur 5 Freunde, die Bock haben, Musik zu machen. Aber da immer einer Meinung zu sein, schwierig.
2: War auf jeden Fall schon häufig so, dass ich irgendeine Idee richtig gut fand und dann eine Person kommt rein und so gar nicht checkt. We listen and we don't judge, aber es ist quasi eher so, nein, warum? Was ist denen nicht gefahren?
0: Jetzt kommt ein neues Album raus im Oktober. If Heaven Exists, This Might Be It ist die dritte Platte von den Jungs. Und der Song, den wir jetzt hören, der war für den Sänger Fred nicht ganz so einfach zu knacken.
3: 5-mal hast du den Song eingesungen, da tatest du mir sehr leid.
2: Teilweise war das Mikrofon nicht das Richtige, dann war das Mikrofon kaputt. Dann ist es erst später aufgefallen. Dann war ich einfach nicht zufrieden mit meiner Performance. Ich habe es nicht so richtig gefühlt.
0: Gut Ding braucht Weile. Hört man jetzt gleich aber auch, dass der gar nicht so einfach ist zu singen. Ist auf jeden Fall eine Nummer, die mir die Vibes gibt von Spätsommer, rumfahren im Cabrio, euer offenes Hemd flattert im Wind und mit dem Auto ist eine Person, die man ganz arg mag. Und diesen Moment hält man für immer fest. Und ich glaube, das sollten wir uns jetzt mal manifestieren, dass uns genau das nochmal passiert im Spätsommer in Rheinland-Pfalz. Das sind die Giant Rooks mit Slow Dance for a Minute hier bei RPA.

0: Alex Warren mit Fever Dream und dieser Song beschreibt eigentlich genau das, was unser Gedankenexperte Thorsten Havener diese Woche mit uns gemacht hat.
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0: Und er ist immer noch bei mir im Studio. Hallöchen, Thorsten.
2: Hi, grüß dich.
0: So, wir haben gesagt, ihr könnt uns eure persönlichen Fragen an den Thorsten stellen. Und da haben wir jetzt auch eine bekommen von Max aus Bengel im Kreis Bernkastel-Wittlich. Und das ist wirklich eine Frage, ich glaube, ganz viele können damit relaten.
3: Hallo, Thorsten. Du kennst dich doch aus mit Gedanken und Entscheidungen. Ja, ich habe das Problem, dass ich im Alltag ganz oft so Kleinigkeiten nicht entscheiden kann. Zum Beispiel, was ich heute Abend essen soll. Hast du da vielleicht einen Tipp, wie ich da einfach schneller zu einer Entscheidung komme, damit ich damit nicht so viel Zeit verschwende?
2: Ich kann da super mit relaten, weil wir inzwischen so viele Entscheidungen treffen müssen, dass einfach ab und zu sind wir wie leer entschieden. Selbst die einfachsten Entscheidungen, die wollen wir einfach nicht mehr treffen. Und da habe ich einen sehr praktischen Tipp für dich. Wenn du dich nicht entscheiden kannst, dann gib die Entscheidung doch einfach ab. Und das kannst du zum Beispiel machen mit einer Münze. Du könntest also zum Beispiel sagen, ich habe zwei Optionen. Ich habe Option A, Option B. Ich kann mich nicht entscheiden. Ich werfe die Münze. Wenn das, was da rauskommt, dir gefällt, dann dank einfach dem Hilfsmittel und sag Dankeschön, die Entscheidung wurde mir abgenommen. Und wenn du jetzt aber merkst, du hast die Münze geworfen und das, was da rauskommt, das gefällt dir nicht, ist ja auch ein Signal, das du bekommen hast.
0: Voll.
2: In dem Moment drehst du die Münze einfach um und sagst, so mache ich das jetzt.
0: So machen wir es. 100%. Ja, cool. Gute alte Münze mal wieder ausgepackt. Gerade passend zu dem Thema fällt mir jetzt ein, es gibt ja so zwei Parteien. Die einen machen einen Wocheneinkauf und die anderen gehen zum Beispiel wie ich jeden Abend einmal ganz kurz in den Supermarkt einkaufen. Was ist da die bessere Variante?
2: Das, womit du dich am besten fühlst. Ja, also ich bin auch derjenige, der lieber jeden Tag ein bisschen einkaufen geht. Manchmal geht mir das selber auf den Keks. Da denke ich mir, hätte ich ja gestern schon alles mitnehmen können. Aber das hat sich so eingegroovt. Und wenn du dich damit wohlfühlst, ist es für dich die richtige Entscheidung.
0: Thorsten, du warst die ganze Woche bei uns. Es hat einen riesen Spaß gemacht. Danke dafür. Ich glaube, mit dem, was du hier bei uns gemacht hast, damit hat keiner gerechnet. Danke, dass du uns mitgenommen hast. 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
8: Guten Abend am Freitag. Es ist 6:30.
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10: Mit Mike Fuhrmann, guten Abend. Die Belegschaft des Binger Heilig-Geist-Hospitals hat heute für den Erhalt ihrer Arbeitsplätze und die medizinische Versorgung in der Region protestiert. Zu einer aktiven Mittagspause vor dem Gebäude kamen etliche Mitarbeitende.
11: Wenn wir das nicht erhalten können, dann sind die anderen Krankenhäuser, wenn es Notfälle sind, überflutet.
12: Man ist hier sofort. Ich denke, ein Haus für die Grundversorgung muss hier bleiben.
10: Das Binger Krankenhaus ist bereits zum 2. Mal insolvent. Trotz der anhaltenden Dürre dürften die Winzer in Rheinland-Pfalz auf einen guten Wein hoffen. Der Deutsche Weinbauverband rechnet mit einem qualitativ hervorragenden Jahrgang. Aufgrund der geringen Niederschläge könnte jedoch nur eine geringe Menge erzeugt werden, heißt es. Alle Zeichen stehen auf Derby. In Kaiserslautern spürt man die morgige Partie des FCK gegen den Karlsruher SC schon an jeder Ecke. Und das geht auch an den Roten Teufeln und Trainer Thorsten Lieberknecht nicht spurlos vorbei.
13: Also Fakt ist einfach, du kannst dich dem Ganzen ja nicht entziehen. Ja, also du merkst es in der Stadt. Du merkst es in den Treffen mit Fans, bei uns am Trainingsplatz. Du hast es gemerkt ab dem Tag, wo die Spieltagsansetzung kam.
10: Anpfiff ist morgen um 20.30 Uhr.
14: Und wir schauen auf die Straßen. Aktuelle Blitzer haben wir in Ludwigshafen in der Sternstraße und in Pirmasens in der Winzlerstraße. Außerdem noch einen in Koblenz in der August-Horch-Straße. Jetzt die aktuellen Staus- und Gefahrenmeldungen. Vorsicht bitte auf der A3 Köln Richtung Frankfurt zwischen Wiesbaden-Niedernhausen und Wiesbadener Kreuz. Hier steht ein kaputtes Auto auf der mittleren Spur. Mittlere Spur ist auch gesperrt. 4 Kilometer Stau, 30 Minuten braucht ihr hier länger. Die A60 Rüsselsheim Richtung Mainz zwischen Rüsselsheimer Dreieck und Rüsselsheim Königstetten. Hier ist eine ungesicherte Unfallstelle auf der linken Spur. Linke Spur ist auch blockiert. Und die B47 Worms Richtung Bensheim zwischen Bürstadt Ost und A67 Lorsch. Hier gab es einen Unfall. Richtungsfahrbahn ist gesperrt. Wer noch was gesehen hat von euch, Staus oder Blitzer, einfach mich anrufen, kostenlos. Die Nummer zu mir ins Studio ist die 0800 8 und 3 mal die 62. Gute Fahrt euch!
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0: Rockset mit How Do You Do hier bei RPR 1 um genau 18.38 Uhr. 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
1: Es ist Derby-Zeit auf dem Betzenberg. Das erste Heimspiel der neuen Saison steht an für den ersten FC Kaiserslautern. Und das ist auch direkt ein echter Kracher. Die Roten Teufel empfangen morgen Abend den Karlsruher SC. RPR 1 Reporter Thomas Stüber, da ist mit Sicherheit Feuer drin auf und neben dem Platz.
2: Ja, definitiv. Dieses Derby ist ja was ganz, ganz Besonderes für beide Vereine. Sportlich schaut man beim FCK zwar auf den KSC, aber auch nicht allzu sehr, sagt FCK-Kapitän Marlon Ritter.
3: Ja, ich gucke jetzt nicht so auf Karlsruhe. Das ist mir relativ egal, was die für einen Umbruch haben und was auch nicht. Wir bereiten uns drauf vor. Wir haben Heimspiel, müssen Intensität auf den Platz bringen, Leidenschaft. Und dann, glaube ich, können wir einen schönen Samstagabend haben, wenn das Ergebnis passt.
2: Der KSC im großen Umbruch, der FCK eingespielter und mit Heimspiel. Die Pfälzer scheinen da so ein bisschen im Vorteil zu sein. Trotzdem weiß man bei so einem Derby ja nie so genau.
3: An dem Tag geht es nur darum, das Spiel zu gewinnen. Ob wir jetzt schön spielen oder nicht, das sei jetzt mal dahingestellt. Karlsruhe hat die letzten zwei Derbys verloren. Also kommen die jetzt auch nicht hin und sagen, gucken wir uns das mal an. Sondern ich glaube, die werden auch mit Wut im Bauch kommen. Wir werden alles geben mit den Fans zusammen, dass wir als Sieger vom Platz gehen.
2: Nochmal Marlon Ritter. Wichtig ist vor allem für alle Fans, es wird morgen Abend voll in der Stadt. Heißt, reist bitte frühzeitig an. Nutzt, wenn es geht, die Park-and-Ride-Angebote. Denn auf die Bahn umzusteigen wird wegen mehrerer Baustellen rund um Kaiserslautern auch schwierig. Also plant bitte mehr Zeit ein bei An- und Abreise.
0: Viel los morgen in Kaiserslautern, das Südwestderby. Kaiserslautern gegen den Karlsruher SC. Anstoß morgen Abend 20.30 Uhr. Und wir berichten hier bei APR1 live.
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0: Krista Sorrenti, Good Old Days. 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

0: Christa Sorandi, Good Old Days, ganz neu hier bei RPR 1, der Tag in Rheinland-Pfalz. Egal ob Fußball, Jugendtrainer, Chorleiter oder in diesen Tagen besonders wichtig, die Feuerwehr. Rund 1,5 Millionen Menschen in Rheinland-Pfalz engagieren sich ehrenamtlich. Ohne die würde gar nichts laufen und wir wollen ihnen Danke sagen.
1: Jawohl, in gut 2 Wochen dreht sich wieder alles nur um unsere Ehrenamtlichen in Rheinland-Pfalz beim diesjährigen Ehrenamtstag in Kaiserslautern, präsentiert von RPR 1. Das Programm steht jetzt fest. RPR 1 Reporter Olaf Holzbach. Olaf, diesmal sieht es ein bisschen anders aus, ne?
2: Ja, ein bisschen, weil der Ehrenamtstag am 30. August in Kaiserslautern stattfindet und die Stadt feiert sowieso ihren 750. Da ist eine Party ja wohl zu wenig.
3: Also es war natürlich jetzt sehr interessant, dass wir unsere Bemühungen um den Tag der Vereine hier auch mit der Staatskanzlei zusammenlegen konnten. Wir hatten sowieso vor, im Jubiläumsjahr natürlich unseren ehrenamtlichen Kräften herzlich zu danken.
2: Oberbürgermeisterin Beate Kimmel, also Samstag die Vereine, auch schon mit RPA1-Bühne vor der Stiftskirche, Sonntag der eigentliche Ehrenamtstag.
1: Also Doppelschlag in Lautern und wieder auch ganz, ganz viel zum Mitmachen, wie wir es kennen.
2: Wie wir es kennen, Marktplatz, Ehrenamt, Blaulichtmeile, Landessportbund, Dutzende Initiativen, Organisationen auf unserer Bühne zusammen mit dem Land stellen sich viele von ihnen vor und machen Werbung für sich, Ehrenamtsminister Markus Klein.
4: Auch die Feuerwehr freut sich über neue Mitglieder. Wir brauchen Leute, die mittun und tatsächlich dann auch bereit sind, Jugendliche zu trainieren in den Sportvereinen, am Wochenende auch mal die Rüst zu drehen, damit das Ganze eben lebenswert und eine schöne Veranstaltung bleibt. Und es gibt einem ja auch selbst was.
2: 10 Uhr geht's los am Sonntag in 2 Wochen mit dem Gottesdienst. Samstag, der Tag der Vereine, ab 11.
1: Am 30. August in Kaiserslautern, der Ehrenamtstag, schon mal zum Vormerken. Und ich bin auch dabei und der Kollege Ben Salzner ist auch dabei. Wir sehen uns.

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6: Und gleich gibt's den besten 80er für einen Freitagabend. Ja, weil der so schön nach vorne geht, oder? Das sind Whitesnake mit Here I Go Again und außerdem meine aktuelle Lieblingsnummer hier im Radio. Von One Republic, ganz gechillte Nummer, Need Your Love. Das ist der beste Musikmix für Rheinland-Pfalz. Gibt's gleich um kurz nach 7.
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6: Wir schauen aufs RPR1 Wetter. Ja, heute war es wieder sehr, sehr, sehr, sehr warm. Bis zu 39 Grad. Heute Nacht wird es ein bisschen kälter. Auf jeden Fall die Fenster so weit wie möglich aufreißen. 16 bis 23 Grad und morgen dann 38 Grad. Also ein Grad kälter sozusagen als heute. Können dann aber abends ein paar Gewitter Richtung Eifel und vor allem auch Schauer kommen. Also darauf müsst ihr euch gefasst machen. Ansonsten wird's warm.
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8: Ich bin Stefan Keller. Hallo. Beim Waldbrand bei Langscheid im Kreis Main-Koblenz sind 4 Menschen verletzt worden. Das haben die Einsatzkräfte mitgeteilt. Demnach erlitt eine Person Brandverletzungen. Das Feuer wütet auf einer Fläche von 50 Hektar. Weil nicht absehbar ist, wie sich die Lage entwickelt, müssen sich die Anwohner von Langenfeld und Arft auf eine mögliche Evakuierung vorbereiten. Sie sind dazu aufgerufen, Notgepäck für 2 bis 3 Tage außer Haus bereit zu halten. Auch im Süden von NRW kämpfen Feuerwehren gegen einen Waldbrand. Bei Hürtgenwald wurden bereits fast 2000 Menschen evakuiert. In der Landwirtschaft drohen teilweise bei der Ernte Totalausfälle. Die anhaltende Trockenheit wird für erhebliche Einbußen bei der Ernte sorgen, das sagte Bauernpräsident Joachim Ruckwied im Redaktionsnetzwerk Deutschland. Größere Schäden zeigen sich demnach vor allem in Süddeutschland. Thomas Bremser berichtet.
9: Die lange Dürre trifft Weizen, Raps, Mais und Kartoffeln und schlägt damit hart auf die Ernte durch. Viele Höfe im Süden haben kaum noch Futter für ihre Tiere und schlachten sie deshalb früher als geplant. Die Branche fordert Millionenhilfen wegen einer brutal angespannten Lage. Agrarminister Alois Rainer betont zwar, man lasse die betroffenen Betriebe nicht alleine, doch zuständig für Hilfszahlungen sind die Bundesländer. Der Bauernverband fordert auch, die Dieselsteuern zu senken.
8: Die geplante Abschaffung des Minijobs in seiner jetzigen Form stößt auf immer mehr Kritik. Der Dachverband der Studierendenvertretungen warnt jetzt vor den finanziellen Folgen, die das hätte. Rund 2 Drittel der Studierenden in Deutschland wären von der Abschaffung des jetzigen Minijobs betroffen. Für sie wäre es dann noch schwieriger, Miete und Lebensmittel zu zahlen. Die Bundesregierung will, dass Minijobs in Zukunft nicht mehr von Sozialversicherungsbeiträgen befreit sind.
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10: Mit dem Glasfaserausbau in Rheinland-Pfalz kommen die Haustürbesuche. Bei der Verbraucherzentrale häufen sich Beschwerden über unangenehme Kontakte penetranter Vertriebsmitarbeiter der Glasfaserfirmen. Sie versuchten, die Anwohner zu Verträgen zu drängen, heißt es etwa, indem sie behaupten, die herkömmliche Internetversorgung werde bald abgeschaltet. Natürlich Unfug, sagt die Verbraucherzentrale. Am besten, man verbiete den Firmen schriftlich die Kontaktaufnahme. Grundsätzlich sei ein Glasfaseranschluss zu empfehlen. Olaf Holzbach aus Mainz.
8: Das waren die RPA 1 Nachrichten um 19 Uhr.
6: Und damit schauen wir auf die Straßen. Aktuelle Blitze haben wir in Worms, in der Pasteurstraße, in Pirmasens, in der Winzlerstraße und in Ludwigshafen in der Sternstraße. Aktuelle Staus- und Gefahrenmeldungen. Vorsicht auf der A3 Frankfurt Richtung Köln zwischen Frankfurt am Main Flughafen und Mönchhof-Dreieck. Hier ist ein kaputtes Auto. 3 Kilometer Stau. Ihr verliert bis zu 25 Minuten. Die A3 Köln Richtung Frankfurt zwischen Bad Camberg und Wiesbadener Kreuz. Hier ist ein kaputtes Auto auf der mittleren Spur. Mittlere Spur ist auch gesperrt. 6 Kilometer Stau. Ihr verliert 50 Minuten. B47 Worms Richtung Bensheim zwischen Bürstadt Ost und A67 Lorsch. Hier gab es einen Unfall. Bis auf Weiteres ist die Richtungsfahrbahn gesperrt. Und dann haben wir die Landstraße im Kreis Südliche Weinstraße zwischen Burweiler und Heinfeld. In beiden Richtungen gab es hier einen Unfall. Auch hier ist die Richtungsfahrbahn gesperrt. Wer noch was gesehen hat von euch, Staus oder Blitzer, Unfälle, ruft mich gerne an. 0800 83 mal die 62, die Nummer zu mir ins Studio. Gute Fahrt euch!
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6: Schönen Freitagabend euch, Leute. Wir haben es geschafft. Woche ist vorbei. Der Stift wurde bei den allermeisten fallen gelassen. Und so ist es auch gut. So soll es sein. Wir gehen ins Wochenende rein. Und jetzt können wir uns überlegen, was wir die nächsten Tage so machen. Auf jeden Fall nicht so viel arbeiten, weil das haben wir uns verdient nach einer langen Woche. Und dabei hören wir die beste Musik von RPR1. Das ist One Republic.

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0: Isaac mit Always on the Run hier bei RPA 1. Es ist viel nach sieben gleich. Das bedeutet, wir schauen auf unser RPA 1 Album der Woche. Und da begrüße ich Musikchef David Banks.
1: Yo, okay.
0: Ja, du brauchst auch mal einen Intro-Song hier.
1: Ich finde, das sollte mein Intro-Song werden, Julian.
0: 100%.
1: Wow, der ist cool. Ja, der gefällt mir. Okay, ich bin dabei. Ist gekauft.
0: Liebe ich komplett. Aber unser Album der Woche kommt von Jupiter Jones. Es kommt aus Rheinland-Pfalz und es trägt den wunderbaren Namen. Ich trage den Sarg, du trägst was Buntes. David, Jupiter Jones, Sie sind jetzt auch schon ewig lang dabei. Mhm. Ich meine, den Song hier, den kennen wir alle.
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0: Würdest du sagen, es ist eine große Band oder wie würdest du die Einschätzung von der Fanbase her?
1: Ja gut, ich meine, Still ist natürlich der Überhit der Band. Mit der Nummer sind sie auch wirklich echt wahnsinnig steil gegangen. War auch der erfolgreichste und meistgespielte deutsche Song im Jahr 2011 im ganz Radio Deutschland. Drumherum, ja, es ist eine große Band bei ihren Fans. So der Blick auf die Zahlen, wenn du jetzt Spotify oder sowas anschaust, der sagt jetzt nicht direkt Superstar-Band, aber zumindest merkt man, ja, die Band ist schon lange da, ist beständig und die Fans, die sind halt treu. Also ja, es ist eine große Band in ihrer Bubble.
0: Ja, 100%. Und wenn du so einen Song geschrieben hast, das finde ich eh immer das Geile, die sind Teil der deutschen Kultur.
1: 100%.
0: Wenn man so einen Song schreibt, den im Prinzip jeder auf der Straße mal gehört hat.
1: 100%.
0: Brutal geil. So, jetzt haben wir die ganze Woche schon reingehört. Hast du noch einen Anspieltipp für uns, fürs letzte Mal Album der Woche, Jupiter Jones?
1: Gut, dass du fragst. Ich habe da einen mitgebracht. Nee, heute Abend hören wir wirklich einen ziemlich geilen Song und zwar Ein Platz in der Sonne. Ey, das ist Jupiter Jones, wie wir sie von früheren Zeiten kennen. Zwischendurch waren sie ein bisschen poppiger, ein bisschen weicher, aber mit der Nummer jetzt Kessels wieder ordentlich im Gebälk und deswegen zum Freitag hinten raus, zum Wochenende gibt es nichts Besseres als den Platz in der Sonne.
0: Sehr schön, machen wir genauso von unserem Album der Woche. Ich trag den Sarg, du trägst was Buntes. Hier sind Jupiter Jones.

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2: Und damit schauen wir auf die Straßen. Aktuelle Blitzer stehen auf der B40 Mainz-Pariser Tor in Richtung Alzey, in Ludwigshafen in der Sternstraße und es wird geblitzt in Koblenz in der August-Heuss-Straße. Jetzt die aktuellen Staus und Gefahrenmeldungen. Vorsicht bitte auf der A3 Köln Richtung Frankfurt zwischen Bad Camberg und Wiesbadener Kreuz. Hier steht ein kaputtes Auto auf der mittleren Spur. 7 Kilometer Stau, ihr verliert bis zu 50 Minuten. Dann haben wir die A555 Bonn Richtung Köln zwischen Kreisverkehr, Verteilerkreis und Kreuz Bonn Nord. Hier ist eine Baustelle bis übermorgen. Dann haben wir noch die Landstraße im Kreis Südliche Weinstraße zwischen Burweiler und Heinfeld. In beiden Richtungen gab es hier einen Unfall. Die Richtungsfahrbahn ist gesperrt. Und wir haben in Nackenheim in der Mainzer Straße, Nackenheim Richtung Mainz-Laubenheim, Rudel-Heckweg und St. Gerion-Straße. Hier läuft eine Unfallaufnahme. Hier ist gesperrt. Wer noch was gesehen hat von euch, mich gerne anrufen. Staus, Blitzer, Unfälle. Die Nummer zu mir ins Studio ist die 0800 8 und 3x die 62. Gute Fahrt.
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0: Kamrad mit Feel Alive hier bei RPR1. Und Leute, wie viel kostet der Fisch?
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0: Hier ist RPR 1 und gleich gibt's den besten Soundtrack für euren Freitagabend. Zum Beispiel R.E.M. Damit kann man doch mal die Woche ausklingen lassen, oder? Und den Abend, den Freitagabend einläuten. Imitation of Life, ein Song unseres Lebens. Außerdem tanzbare Nummer von Felix Jähn und Cascada. Es sind die besten Songs für euren Freitagabend. Hier ist RPR 1. Gibt's gleich für euch um kurz nach 8. Schauen wir aufs RPR 1 Wetter. Ja, heute war es wieder sehr, sehr warm. Bis zu 39 Grad in Rheinland-Pfalz. Heute Nacht wird es ein bisschen kälter. Auf jeden Fall die Fenster aufreißen, soweit es geht. 16 bis 23 Grad. Also da könnt ihr ordentlich was rausholen, weil morgen wird es dann wieder sehr warm. 38 Grad die Höchstwerte und Richtung Eifel kann es dann zu Schauern und Gewittern kommen am Nachmittag.
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2: Ich bin Jan-Henner Reitze. Ein Waldbrand bedroht die Eifelgemeinde Hürtgenwald im Kreis Düren in Nordrhein-Westfalen. Der Ortsteil Gai mit seinen 2300 Bewohnern wurde evakuiert.
3: Die Bundeswehr hilft mit Panzern und Hubschraubern. Landwirte pflügen ihre trockenen Äcker um. Die Hilfe im kleinen Eifelort ist groß. Die Bewohner harren seit dem frühen Morgen in Notunterkünften oder bei Bekannten aus und bangen um ihre Häuser. Die Löscharbeiten sind schwer, weil sich der Wind dreht und die Böden extrem trocken sind. Auch in anderen Regionen Deutschlands brennen an diesem heißen Tag die Wälder. Kanzler Merz bedankt sich bei allen Rettungskräften für ihren unermüdlichen Einsatz, der oft bis zur Erschöpfung reiche. Thomas Bremser, Redaktion.
2: Bei dem Waldbrand in Hürtgenwald in der Eifel sind bisher mindestens 5 Menschen verletzt worden. Unter anderem litten Einsatzkräfte unter Kreislaufproblemen. Die EU-Grenzschutzbehörde Frontex hat an den Außengrenzen weniger illegale Einreisen registriert. In den ersten 7 Monaten des Jahres waren es 61.000, ein Rückgang von 37%. Nicht in diesen vorläufigen Zahlen enthalten ist, dass Ende Juli zehntausende Menschen in die spanische Exklave Ceuta gelangten. Einen Rückgang gab es vor allem bei Fluchtrouten über das Mittelmeer nach Italien und Griechenland. Wer gute Freundschaften pflegt und enge soziale Bindungen hat, dem geht es körperlich wie auch psychisch besser. Zu diesem Ergebnis kommt die Studie einer Universität in der Türkei.
4: Positive Beziehungen zu den Eltern in der Kindheit haben ebenfalls einen Einfluss, allerdings schwächer. Die Forscher betonen, das soziale Umfeld verändert sich im Laufe des Lebens. Freundschaften, Partnerschaften und andere Beziehungen können deshalb frühere Erfahrungen verstärken, aber auch abmildern. Gute soziale Beziehungen seien eine universelle Säule des Wohlbefindens, heißt es in der Studie. David Riemer, Nachrichtenredaktion.
2: Nach 4 Tagen und mehr als 200 Kilometern im Wasser hat Extremschwimmerin Nathalie Pohl ihr Ziel am Kölner Rheinufer erreicht. Sie war am Dienstag im Main in Frankfurt losgeschwommen, nicht durchgehend, sondern mit Pausen. Mit ihrer Aktion wollte die 31-Jährige für sicheres Schwimmen werben. Sie hat auch Geld gesammelt, bisher gut 600.000 Euro für Schwimmausbildung und ähnliche Projekte.
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0: Ich bin Julian Eckert, schön, dass ihr noch am Start seid hier am Freitagabend. Leute, ich habe gleich den brandneuen Song von U2, noch in dieser halben Stunde. Müsst ihr euch reinziehen, ist eine geile Nummer geworden und ist mal ein bisschen was anderes. Außerdem Felix Jähn, Cascada und jetzt machen erstmal Huntrix mit Golden den

RPR1 hier, das waren Aria mit Imitation of Life. Und jetzt freue ich mich, dass ich euch einen ganz, ganz neuen Schinken mit ins Wochenende geben kann. Es ist ein neuer Song von einer Kombi, mit der hätte ich nicht gerechnet. Also das hier ist der eine Part. Der Star-DJ Martin Garrix macht mit und produziert ein bisschen und außerdem eine der legendärsten Bands ever. U2, das ist das Feature, Martin Garrix zusammen mit U2. Die haben jetzt einen Song rausgebracht, der Song heißt Fireflies und letztens beim Tomorrowland Festival in Belgien haben The Edge von U2 und Martin Garrix ihren gemeinsamen Song zum allerersten Mal live gespielt. Nach 6 Jahren Arbeit, so lange haben sie an dem gebastelt. Schauen wir mal, was dabei rausgekommen ist. Den hören wir jetzt in Gänze. Martin Garrix und U2, die Hammer-Kombi. Fireflies, hier ist RPR1 am Freitagabend.

0: worden, als er in einem beschädigten Kabinenfenster feststeckte. Jetzt hat sich die US-amerikanische Behörde zur Untersuchung von Verkehrsunfällen in einem Bericht zu den Hintergrund des Unglücks geäußert.
1: Es waren Teile eines ausgefallenen Triebwerks, die den Rumpf der Boeing 737 durchschlagen haben. In 5 Kilometern Höhe habe es eine Warnung gegeben. Die Piloten hörten einen lauten Knall. Dann hätten alle Sauerstoffmasken aufsetzen müssen. Die Flugbegleiter hätten dann gemerkt, dass einer der Passagiere in einem Fenster feststeckte, das größtenteils fehlte. Passagiere mussten den Verletzten zurück in die Kabine ziehen. Was aber führte dazu, dass Teile des Triebwerks abrissen? Erwähnt werden Hinweise auf Vogelschlag und Materialermüdung. Ein finales Ergebnis steht aber noch aus. Aus New York, Anne Pollmann.
0: Zum Sport. Eintracht Frankfurt hat nach dem furiosen Saisonstart einen Dämpfer bekommen. Eine Woche nach dem 6:1 beim 1. FC Magdeburg mussten sich die Niedersachsen in der 2. Fußball-Bundesliga daheim dem VfL Bochum mit 0:1 geschlagen geben. Im anderen Freitagsspiel trennten sich Holstein Kiel und der FC St. Pauli unentschieden 2:2.
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6: Ich bin Dirk Zeitler. In Nordrhein-Westfalen rückt ein großer Waldbrand immer näher an die Gemeinde Hürtgenwald in der Eifel heran. Mehr als 2000 Menschen mussten ihre Häuser verlassen. Bundesinnenminister Dobrindt zeigte sich schockiert und lobte den Einsatz der Helfer.
7: Verheerend nennt Dobrindt die Bilder aus dem Brandgebiet. Alle Einsatzkräfte würden unter schwierigsten Bedingungen Herausragendes leisten. Neben Feuerwehren, Landespolizei und Bundeswehr ist auch die Bundespolizei mit ihrer Fliegerstaffel im Einsatz. Auch das THW hilft. Viel hängt nun davon ab, wie die Nacht verläuft. Die evakuierten Menschen konnten noch nicht in ihre Häuser zurückkehren. Eine reine Vorsichtsmaßnahme, heißt es. Aber es besteht immer die Gefahr, dass der Wind wieder stärker wird und die Richtung wechselt. Thomas Brock, Nachrichtenredaktion.
6: Die EU-Grenzschutzbehörde Frontex hat an den Außengrenzen weniger illegale Einreisen registriert. In den ersten 7 Monaten des Jahres waren es 61.000, ein Rückgang von 27%. Nicht in den vorläufigen Zahlen enthalten ist allerdings, dass Ende Juli zehntausende Menschen in die spanische Exklave Ceuta gelangten. Die Landwirte machen sich wegen der anhaltenden Trockenheit in diesem Sommer auf erhebliche Einbußen bei der Ernte gefasst. Teils drohen sogar Totalausfälle, das sagte Bauernpräsident Ruckwitt dem Redaktionsnetzwerk Deutschland.
8: Die lange Dürre trifft Weizen, Raps, Mais und Kartoffeln und schlägt damit hart auf die Ernte durch. Viele Höfe im Süden haben kaum noch Futter für ihre Tiere und schlachten sie deshalb früher als geplant. Die Branche fordert Millionenhilfen wegen einer brutal angespannten Lage. Agrarminister Alois Rainer betont zwar, man lasse die betroffenen Betriebe nicht alleine, doch zuständig für Hilfszahlungen sind die Bundesländer. Der Bauernverband fordert auch, die Dieselsteuern zu senken. Die Regierung hatte die Landwirte schon Anfang des Jahres steuerlich entlastet. Thomas Bremser, Nachrichtenredaktion.
6: Zum Sport. Emil Aygekum hat über 400 Meter Hürden Silber bei den Leichtathletik-Europameisterschaften in Birmingham gewonnen. Der 27-Jährige musste sich nur dem norwegischen Hürdenstar und Weltrekordhalter Carsten Warholm geschlagen geben. Und noch die Ergebnisse der zweiten Fußball-Bundesliga vom Abend. Braunschweig-Bochum 0:1 und Kiel-St. Pauli 2:2.
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1: Ich bin Dirk Zeitler. Hunderte Feuerwehrleute kämpfen auch in der Nacht weiter gegen den großen Waldbrand im Hürtgenwald in der Eifel. Die Feuerwehr stelle sich auf einen tagelangen Einsatz ein, sagte ein Sprecher der Feuerwehren im Kreis Düren. Alle 12 Stunden machen sich rund 500 Feuerwehrleute aus NRW auf den Weg zum Schichtwechsel ins Brandgebiet. Die Kritik an der 12-Uhr-Regel beim Tanken reißt nicht ab. Jetzt fordern die freien Tankstellen, dass die Regel abgeschafft wird. In einer Umfrage des Branchenverbands BFT sprachen sich gut 2/3 für eine vollständige Abschaffung aus.
2: Weitere Befragte sind dafür, dass die Regel zumindest gründlich überarbeitet wird, denn sie sorge nicht für mehr Wettbewerb, sondern nur für künstliche Spitzen und ansonsten Leerlauf, denn die Kunden hätten schnell begriffen, worauf es ankommt. Vor 12 wird getankt, danach gewartet. Kritik kommt auch vom ADAC, der sieht die 12-Uhr-Regel eher als Preistreiber. Und auch die Umsetzung sorgt für Probleme. Viele Tankstellenbetreiber berichten, dass es schwierig ist, immer exakt Punkt 12 an der Preisschraube zu drehen und dann drohen Bußgelder. Thomas Brock, Nachrichtenredaktion.
1: Die Landwirte machen sich wegen der anhaltenden Trockenheit in diesem Sommer auf erhebliche Einbußen bei der Ernte gefasst. Teils drohen sogar Totalausfälle, das sagte Bauernpräsident Ruckwitt dem Redaktionsnetzwerk Deutschland.
3: Die lange Dürre trifft Weizen, Raps, Mais und Kartoffeln und schlägt damit hart auf die Ernte durch. Viele Höfe im Süden haben kaum noch Futter für ihre Tiere und schlachten sie deshalb früher als geplant. Die Branche fordert Millionenhilfen wegen einer brutal angespannten Lage. Agrarminister Alois Rainer betont zwar, man lasse die betroffenen Betriebe nicht alleine, doch zuständig für Hilfszahlungen sind die Bundesländer. Thomas Bremser, Nachrichtenredaktion.
1: Zum Sport. Sprinter Owen Unser hat Gold über 200 Meter bei der Leichtathletik-EM in Birmingham gewonnen. 3 Tage nach Bronze über 100 Meter siegte er im Finale mit einer deutschen Bestzeit. Für das deutsche Leichtathletik-Team gab es 2 weitere Medaillen. Diskuswerferin Janice Kraft und Hürdenläufer Emil Agiekum gewannen Silber. Und zum Schluss noch die Ergebnisse der 2. Fußball-Bundesliga. Braunschweig, Bochum 0:1 und Kiel, St. Pauli 2:2.
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6: Ich bin Dirk Zeitler. Hunderte Feuerwehrleute kämpfen auch in der Nacht weiter gegen den großen Waldbrand im Hürtgenwald in der Eifel. Man stelle sich auf einen tagelangen Einsatz ein, sagte ein Sprecher der Feuerwehren im Kreis Düren. Die Landesregierung geht davon aus, dass es wohl der größte Waldbrand in der Geschichte von Nordrhein-Westfalen ist.
7: Erschreckend nennt NRW-Umweltminister Krischer die Größe des Waldbrands. Diese Dimension habe er sich nie vorstellen können, sagt der Minister, der selbst aus der Region kommt. Aber das zeige eben auch nochmal, dass uns die Folgen des Klimawandels mit voller Wucht treffen. Krischer dankte Feuerwehr, Polizei und Bundeswehr für ihren Einsatz, der noch länger dauern dürfte. Die evakuierten Bewohner hoffen jetzt vor allem, dass ihre Häuser von den Flammen verschont bleiben. Thomas Brock, Nachrichtenredaktion.
6: Anfang Juli hatte es einen dramatischen Zwischenfall auf einem Ryanair-Flug von Thessaloniki ins bayerische Memmingen gegeben. Dabei war einer der Passagiere schwer verletzt worden. Jetzt hat sich die US-amerikanische Behörde zur Untersuchung von Verkehrsunfällen zu den Hintergründen des Unglücks geäußert.
8: Es waren Teile eines ausgefallenen Triebwerks, die den Rumpf der Boeing 737 durchschlagen haben. In 5 Kilometern Höhe habe es eine Warnung gegeben. Die Piloten hörten einen lauten Knall. Dann hätten alle Sauerstoffmasken aufsetzen müssen. Die Flugbegleiter hätten dann gemerkt, dass einer der Passagiere in einem Fenster feststeckte, das größtenteils fehlte. Passagiere mussten den Verletzten zurück in die Kabine ziehen. Was aber führte dazu, dass Teile des Triebwerks abrissen? Erwähnt werden Hinweise auf Vogelschlag und Materialermüdung. Aus New York, Anne Pollmann.
6: US-Präsident Trump will die Straße von Hormuz nach eigener Aussage zu US-Territorium erklären. Sobald wir den Iran besiegt haben, der gerade eine vernichtende Niederlage erleide, werde er die Hormuzstraße zum Territorium der Vereinigten Staaten erklären, sagte er bei einem Wahlkampfauftritt im Bundesstaat New Jersey. Trumps Vorstoß fällt in eine Zeit, in der die Bemühungen um ein Ende des Iran-Krieges ins Stocken geraten sind. Zum Sport. Sprinter Owen Unser hat Gold über 200 Meter bei der Leichtathletik-EM in Birmingham gewonnen. 3 Tage nach Bronze über 100 Meter siegte er im Finale mit einer deutschen Bestzeit. Für das deutsche Leichtathletik-Team gab es 2 weitere Medaillen. Diskuswerferin Shanice Kraft und Hürdenläufer Emil Aygekum gewannen Silber.
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